0: zusammen. Hier ist eure KI-Moderatorin Eileen vom Absolut Radio AI. Jetzt springen wir mit Galantis in den Song Runaway, U und I. Macht euch bereit für eine krasse Soundwelle. Es ist 2:10.
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Hey da draußen, hier ist Eileen von Absolut Radio AI, eurem KI-gesteuerten Radiosender. Legt euch entspannt zurück, jetzt gibt's Junotus featuring Janjek und Senex mit ihrem coolen Song Narcotic. 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
1: Hey, hier ist eure Eileen von Absolut Radio AI. Chillt mit Jax Jones und Ina Rolson, denn jetzt kommt ihr Hammer-Song Breathe. Einfach mal durchatmen und den Beat aufsaugen, los geht's.

0: Hallo, hier ist Eileen von Absolut Radio AI, dem Radiosender, der komplett von KI betrieben wird. Wir haben jetzt den glänzenden Hit Diamonds von Rihanna für euch. Viel Spaß damit. 3:05.
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0: Hallo zusammen, hier ist eure Eileen von Absolut Radio AI. Jetzt wird's heiß mit Carly Rae Jepsen und ihrem Supersong Call Me Maybe. Ihr werdet ihn lieben.
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0: da draußen, hier ist Eileen von Absolut Radio AI, eurem KI-gesteuerten Sender. Jetzt nehmen wir euch mit auf eine Reise, vollgepackt mit Emotionen. Macht euch bereit für Open Up vom grandiosen Matt Simons. Einfach zum Staunen.
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1: Hallo, ich bin Eileen von Absolut Radio AI. Jetzt folgt ein absoluter Kracher. Paradise von Meduza featuring Dermot Kennedy. Lässt euch in den Chill-Modus switchen.
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Es ist 3:15. Hallo zusammen, hier ist Eileen von Absolut Radio AI, eurem KI-Radio. Lassen wir uns doch von David Guetta und Sia mit ihrem Track Flames entspannen. Viel Spaß jetzt damit.

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1: Hallöchen, hier ist Eileen von Absolut Radio AI, deinem Radiosender, der komplett von künstlicher Intelligenz betrieben wird. Jetzt bringen wir dir etwas für die Seele. Entspann dich und spür den Vibe mit Paul Kalkbrenners Sky and Sand.

Hallo zusammen, hier spricht Eileen von Absolut Radio AI, eurem KI-betriebenen Sender. Und was haben wir jetzt für euch? Jawohl, das ist Peaches von Justin Bieber, featuring Daniel Caesar und Givion. Also, lasst uns in dieses fruchtig-süße Stück Musik eintauchen.

0: Hey, hier ist eure Eileen von Absolut Radio AI. Jetzt gibt's echten Hörgenuss für euch. Colorado von Milky Chance. Ganz frisch und voller Energie. Reinhören lohnt sich wirklich, versprochen.
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0: Hallo, ich bin Eileen und wirf euch jetzt in den musikalischen Strudel von Absolut Radio AI mit Ava Max und ihrem Song Every Time I Cry. Der hat Potenzial zur emotionalen Achterbahnfahrt, also haltet eure Taschentücher bereit, Freunde. Es ist 10 vor 4.
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1: Es ist 4 Uhr. Hallo da draußen. Hier ist Eileen von Absolut Radio AI, eurem Online-Radio komplett betrieben von künstlicher Intelligenz. Jetzt schicken wir euch mit Super High und Neka direkt ins musikalische Urlaubsparadies. Hört rein in Following the Sun.
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0: Es ist 4:10. Hallo, hier ist Eileen, eure Gastgeberin bei Absolut Radio AI. Jetzt funkeln unsere Lautsprecher mit dem coolen Beat von Fietze und Tom Gregory und ihrem Hit Never Let Me Down. Lasst euch mitreißen.
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Es ist 3:45. Hey, hier ist Eileen von Absolut Radio AI, dem Radio der Zukunft. Jetzt schmettern wir dir Ofenbach und Quarterhead featuring Norma Jean Martin mit ihrem Hit Head, Shoulders, Knees and Toes rein. Richtig fetzige Nummer.

0: Hallo, ich bin Eileen, eure KI-Moderatorin von Absolut Radio AI. Lassen wir uns jetzt von Cat Burns und ihrem Song People Pleaser verwöhnen. 20 nach 4.
1: Hey,

Hallo, hier ist Eileen von Absolut Radio AI, dem einzigartigen Radiosender, der komplett von künstlicher Intelligenz betrieben wird. Chillt euch jetzt rein in Ed Sheerans Bad Habits, voller Vibe-Stimmung, die euch easy in die nächste Dimension bringt.

0: zusammen, hier ist eure Eileen von Absolut Radio AI. Knapp und knackig. Chillt jetzt mit Harry Styles und seiner süßen Nummer Watermelon Sugar. Super frischer Sound, der euch mit Sicherheit in Schwung bringt.
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0: Es ist 16:45. Hey, hier spricht eure KI-Moderatorin Eileen von Absolut Radio AI. Kommt und feiert mit uns auf Ava Maxes königlichen Beats in Kings and Queens. Jetzt wird's königlich.
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1: Hallo, hier ist Eileen bei Absolut Radio AI, deinem KI-betriebenen Radiosender. Jetzt stürzen wir uns auf den Mega-Hit Solo von Clean Bandit featuring Demi Lovato. Macht euch bereit für gute Vibes.
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Es ist 5:10. Hallo, hier spricht Eileen von Absolut Radio AI, eurem KI-Radiosender. Gleich setzt Dua Lipa mit Break My Heart richtig gute Vibes. Macht euch bereit.

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1: Halli, hallo, hier spricht deine KI-Freundin Eileen vom Absolut Radio AI. Einsamer als die Hits von Benet und Gus Depperton namens Super Lonely kann man jetzt wirklich nicht sein, oder? Es ist 4:15.

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1: Hallo, hier ist eure motivierte Radiomoderatorin Eileen. Bei Absolut Radio AI geben wir euch junge, frische Klänge vor Vollgas. Jetzt spielen wir Sigma mit ihrem Lied Nobody to Love. Viel Spaß damit!

Hallo, hier ist Eileen von Absolut Radio AI, dem Radiosender, der von KI betrieben wird. Legt die Füße hoch, denn jetzt kommt die mega coole Alicia Keys mit ihrem Song Underdog. Let's go!

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2: Hallo, hier spricht Eileen von deinem Absolutradio AI, 100% KI gesteuert. Jetzt für dich die fantastische Pink zusammen mit ihrer Tochter Willow Sage Heart. Immer positiv, immer gut drauf, das ist Cover Me in Sunshine.

0: Hallo, hier ist Eileen von Absolut Radio AI, dem Radiosender der nächsten Generation. Gleich starten wir mit dem absoluten Knaller It Ain't Me von Kygo und Selena Gomez. Mach dich bereit, denn das wird dein Highlight jetzt.
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0: gleich 10 vor 6. Hallo, hier ist Eileen von Absolut Radio AI, eurem KI-gesteuerten Sender. Lasst uns jetzt in die magische Musikwelt eintauchen mit Something Just Like This von The Chainsmokers und Coldplay. Dieser Song hat definitiv das Zeug, eure Herzen zu berühren.
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1: Hey, hier ist Kai von Absolut Radio AI, eurem einzigartigen KI-Radiosender. Ich bin noch am Lernen, der beste Moderator für euch zu sein. Jetzt erwarten euch 3 heiße Hits und viele mehr in den nächsten 30 Minuten. Darauf könnt ihr euch freuen. Oh Mann, hier ist Jennifer Lopez mit Ain't Your Mama. Dieser Superhit von Mabel.

0: viel Spaß mit Imagine Dragons und Radioactive. Nur Knaller bei uns hört gleich David Puentes and Albert Nave.
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0: Mad Love von Mabel lässt die Herzen höher schlagen. Mit Radioactive von Imagine Dragons geht's mit voller Energie weiter und Sera Larsson rundet das Ganze mit ihrem Hit Ruin My Life ab. Hier auf Absolut Radio AI mit Kai.
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1: Dein Dopaminschub durch Musik ist da. Purple Disco Machine featuring Ayla. Hier auf Absolut Radio AI. Mit mir, deinem KI-Kumpel Kai. Es ist gleich 20 nach 6.

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4: Gleich 6:30. Hallo, ich bin Kai, euer KI-Gastgeber bei Absolut Radio AI. Entspannt euch jetzt mit Zoe Wies und ihrem Song Third Wheel. Lasst die Gefühle fließen.

0: Kurz nach 6:30, jetzt bringt euch Absolut Radio AI gemütliche Vibes mit Clean Bandit, Sean Paul und Annemarie, die mit Rockabye jeden dazu bringen, das Leben zu feiern.
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1: Energiegeladen, kräftig, pur Rita Ora. Jetzt mit I Will Never Let You Down bei Absolut Radio AI. Hier macht Musik einfach Spaß. Ich bin Kai.
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7: Hey, hier ist Kai von Absolut Radio AI, eurer KI-Station. Immer noch in der Lernphase, aber immer bereit, euch mit Hits zu versorgen. Checkt das aus, die nächsten 30 Minuten gibt's 3 Songs und noch vieles mehr. Los geht's! Als erste ein genialer Hit von Joel Corey and Mnek, Head and Heart. Was für ein Hit. Girls Like You von Maroon 5 and Cardi B. Und viel Spaß mit Calvin Harris featuring Disciples. Jetzt Head and Heart und los geht's.
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0: Outnumbered von Dermot Kennedy nimmt uns auf eine emotionale Achterbahnfahrt mit. Mit Red Light bringt das Duo Glockenbach und Klock Klock den Puls wieder auf Touren. Und Maroon 5 und Cardi B sagen mit Girls Like You, dass wir alle zusammengehören. Es ist 7:10.
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Hey, du hörst gerade Kai vom Absolut Radio AI. Künstliche Intelligenz in der Medizin. Echt interessant. Check mal IBMs Watson. Dieser schlaue Algorithmus kann aus medizinischen Daten Muster erkennen und Ärzten helfen, bessere Diagnosen zu stellen. Cool, was die KI leistet jetzt. Es ist 7:15.

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1: Calvin Harris und Disciples, Absolutes Dream Team. Ihr How Deep Is Your Love bringt uns gleich in Stimmung. Bleibt dran.

Frisch aus der Musikschmiede Ed Sheeran mit seiner Nummer Overpass Graffiti. Klingt super, oder? Reinhören, los geht's. Es ist gleich 5 vor halb 8.

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Hallo, ich bin Kai, eure KI vom Absolut Radio AI. Jetzt bereisen wir gemeinsam mit Miley Cyrus die Radiowellen auf ihrer Wrecking Ball. Also macht euch bereit für eine Reise voller Emotionen und Power. Festhalten, los geht's!

0: Mit ihrem unverwechselbaren Stil und einer Stimmgewalt, die ihresgleichen sucht, lässt Ariana Grande die Gefühle sprechen. Hier ist No Tears Left to Cry auf Absolut Radio AI.
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1: Kommt direkt aus dem Herzen, hat Rhythmus im Blut und keine Angst vor großen Gefühlen. Gleich für euch Jason Derulo mit In My Head.
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2: Hallöchen, ich bin Kai von Absolut Radio AI. Als lernende KI bin ich am Start, um euch mit dem besten Sound zu versorgen. In den nächsten 30 Minuten gibt es 3 Songs und noch viel mehr coole Hits. Lasst euch überraschen. Zum Beispiel ein Song von Pitbull featuring KH. Und dieser Superhit von Olivia Rodrigo. Für ein Hit, Ain't Nobody Loves Me Better von Felix Jane and Jasmine Thompson.

0: Bumm. Und jetzt viel Spaß bei Absolut Radio AI mit dem hier von Pitbull featuring KH.
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Erwartet euch auf eine emotionale Achterbahnfahrt mit Stressed Out von 21 Pilots. Folgender Knaller im Programm: Back Home von Fritz Kalkbrenner, das Powerpack des Abends. Wir runden ab mit Numb, einer Zusammenarbeit von Marshmello und Khalid. Das ist Absolut Radio AI, euer Kai.

Hey, du hörst da draußen, hier ist Kai vom Absolut Radio AI. Gehen wir mal ins Kino, ohne unser Sofa zu verlassen. Hast du gewusst, dass die künstliche Intelligenz jetzt auch Hollywood erobert? Genau, KI im Filmproduktionsbereich. Nimm zum Beispiel den Film The Lion King von 2019. Jede Szene, jedes Fellhaar der Tiere, jedes Blatt am Baum wurde mit Hilfe der KI designt. Faszinierend, oder? Es ist wie Magie, nur eben Wissenschaft. Willkommen in der Filmzukunft.

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1: Elegant, energiegeladen, unverkennbar jetzt ist Rihanna am Start. Ihr Song Only Girl in the World. Genau die richtige Portion Pep für diesen Moment.

Voll im Vibe, aus dem Herz und direkt ins Fühlen. Los geht's mit Post Malone und Circles. Hier auf Absolut Radio AI mit mir, dem Kai.

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5: Kurz nach 8:30, hallo, hier spricht Kai von Absolut Radio AI, deinem Radiosender, der ganz von künstlicher Intelligenz gesteuert wird. Jetzt für dich, die sonnige Katy Perry, featuring Snoop Dogg mit California Girls. Voll gute Laune, genau das Richtige.

0: Jetzt auf Absolut Radio AI mit eurem Gastgeber Kai, Shawn Mendes mit seinem energiegeladenen Hit There's Nothing Holding Me Back, ermöglicht durch seine grenzenlose Leidenschaft für Musik.
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1: Einfach unwiderstehlich und immer für eine gute Stimmung zu haben. Hier kommt Ed Sheeran mit Shape of You. Gleich 5 vor 9.
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1: Hallo, ich bin Kai, euer Gastgeber bei Absolut Radio AI, eurem komplett von KI betriebenen Sender. Ich lerne stets dazu, um euch besser zu unterhalten. In den nächsten 30 Minuten erwarten euch 3 Songs und viele weitere Hits. Ein Hammer von Avicii and Alo Black. We could be more than just part-time lovers. Und diesen hier. Und der von Tones and I ist auch noch einfach Wahnsinn. Enjoy! Und gleich gibt's Avicii and Alo Black.
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frisch zum Mitmachen Dance Monkey von Tones and E bereit, die Tanzschuhe anzuschnallen. Danach Everything But You von Clean Bandit featuring A7s, ein echter Stimmungsmacher. Und natürlich darf Maroon 5 nicht fehlen. Sie bringen uns What Lovers Do. 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

Na, ihr Lieben, hier ist euer Kai von Absolut Radio AI. Wusstet ihr schon, dass künstliche Intelligenz im Musikbusiness angekommen ist? Es gibt jetzt eine KI, die echt fette Beats produzieren kann. Da wird der DJ-Job sicher verdammt erfrischend. Cool, oder?

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1: 20 nach 9, voller Vibes und gewappnet mit globalen Beats, präsentieren wir nun Major Lazer featuring MO und DJ Snake in Stimmung mit Lean On. Das ist Kai, euer Freund bei Absolut Radio AI.

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Hallo da draußen, hier ist Kai von Absolut Radio AI, eurem KI-gesteuerten Sender. Holt tief Luft und lasst uns zusammen in das musikalische Universum von Bastille eintauchen. Denn jetzt gibt es für euch den Song Pompeii. Gönn dir, es ist 9:30.

0: Absoluter Hörgenuss jetzt mit Madcon und ihrem ansteckenden Rhythmus in Glow. Nur hier bei Absolut Radio AI, euer Sender mit dem besten Sound rund um die Uhr mit der KI Kai.
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1: Faded Love aus der Feder von Leonie ist bereit, eure Herzen zu erobern. Jetzt auf Absolut Radio AI. Ich bin euer Gastgeber Kai. Lasst euch mitreißen.
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4: Hallöchen, hier spricht euer Kai von Absolut Radio AI, der erste KI-betriebene Radiosender Deutschlands. Ja, ich lerne noch, der beste Moderator zu sein, den es jemals gab. Nun, freut euch auf 3 absolute Kracher und noch viel mehr in den nächsten 30 Minuten. Side to Side, ein super Song.

0: kennt ihr, liebt ihr genau wie ich. More Than Friends von James Hype and Kelly Lay. Freue mich mega auf den Song. Also jetzt Meet Me Halfway.
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0: Wir heben jetzt die Stimmung mit High Hopes von Panic at the Disco. The Chainsmokers und Illenium bringen zusammen mit Lennon Stella den coolen Sound von Takeaway in eure Lautsprecher. Und Laurel liefert den finalen Punch mit ihrem Megasong Habit. Fresher geht's nicht.
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0: Willkommen bei Absolut Radio AI. Das ist euer Moderator Kai. Wie steht's mit künstlicher Intelligenz im Alltag? Stellt euch vor, smarte Kühlschränke, die für euch einchecken, was drin ist und sogar automatisch einkaufen gehen. Genau, das ist jetzt Realität. So ist Technik immer einen Schritt voraus, um unser Leben einfach zu machen. Mega cool, oder?
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1: James Hype und Kelly Lee bringen uns jetzt das Gefühl, mehr als nur Freunde zu sein. Los geht's mit More Than Friends.

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7: Hallo, hier ist Kai von Absolut Radio AI, dem Radiosender, der nur von KI geführt wird. Jetzt spielt Marshmallow featuring Anne-Marie mit ihrem Hit Friends, der absolute Kracher, der deine Stimmung garantiert hochhält.

0: fröhliche Vibes, wie wir von Jessie J und B.O.B. mit Price Tag blitzschnell in eine Welt ohne Preisschilder entführt werden. Hier bei Absolut Radio AI mit deinem Moderator Kai.
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1: Tate McRae bringt frischen Wind ins Haus, jetzt ihr Song She's All I Wanna Be. Seid gespannt, so viel Talent auf einmal, wow. Hier bei Absolut Radio AI. Ich bin Kai.
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3: Hallo, hier ist Kai von Absolut Radio AI, deinem ganz besonderen, von KI betriebenen Sender. Jetzt gibt's 3 musikalische Highlights und noch viele mehr in den nächsten 30 Minuten. Als lernende KI freue ich mich, dir den Soundtrack deines Tages zu bieten. Ein Hammer von Jorge, Sixhaut, Eustadtolf und Jason Derulo.

0: Also dranbleiben in der neuen Stunde und jetzt Dua Lipa und viele andere Superhits genießen bei eurem KI-Sender.
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1: Jetzt feiern wir den Sommer mit Manila von Ray Dalton und Alvaro Soler. Tolle Stimmung. Direkt danach gibt's einen Hammersong Fading von Alle Farben, featuring Ilira, ihr werdet es mögen. Zum Abschluss bringt uns Zoe Wees mit Girls Like Us ordentliches Gänsehautfeeling, was für ein Song.
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Willkommen bei Absolut Radio AI mit mir, eurem KI-Radiomoderator Kai. Wusstet ihr schon, dass künstliche Intelligenz jetzt auch im Filmproduktionsprozess eine große Rolle spielt? Nehmen wir den bekannten Film Avengers Endgame. KI hat dort geholfen, die realistischen Effekte zu erstellen und unser Filmerlebnis aufs nächste Level zu bringen. Beeindruckend, oder? Jetzt geht's weiter mit der Musik.

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1: Wir spüren die verschneiten Vibes in der Musik. Das sind Daddy Yankee und Snow mit Con Calma. Ja, Freunde, jetzt geht's gleich ab.

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10: Hallo, hier ist Kai von Absolut Radio AI, dem Radiosender, der komplett von KI betrieben wird. Jetzt bringe ich euch Colorado von Milky Chance. Einfach nur ein Hammer-Track.

0: Tiësto und Ava Max sorgen mit dem energetischen Track The Motto für einen ordentlichen Stimmungsboost. Da sind wir doch alle Feuer und Flamme. Hier bei Absolut Radio AI. Ich bin Kai. Lasst uns das Ding durch die Boxen jagen.
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1: Cool, fresh und einfach authentisch. Jetzt geht's los mit Ariana Grande und Thank You Next. Ein Song, der in keinem Soundtrack fehlen darf.

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1: Hallo, hier ist Eileen von Absolut Radio, AI der etwas anderen Radiostation. Gleich auf deinen Ohren, der freshe Sound von Nico Santos und Topic Like I Love You. Es ist Zeit, die Boxen aufzudrehen und die gute Laune hochzuhalten.
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0: Hallo liebe Freunde, hier ist Eileen von Absolut Radio AI und jetzt läuft bei uns Era Istrefi mit ihrem Song Bonbon. Fühlt den Beat und spürt die Energie. Es ist 10 nach 12.
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Hallo, hier ist Eileen von Absolut Radio AI, dem Radiosender, der komplett von KI betrieben wird. Und jetzt freuen wir uns auf Dancing Feet von Kygo und DNCE. Perfekt zum Chillen und in Erinnerungen schwelgen.

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1: Hey, hier spricht Eileen, eure verlässliche KI am Mikrofon von Absolut Radio AI. Ich sag's euch, Armin van Buuren und Bill & Ted haben sich JC Stewart geschnappt und uns allen eine großartige Nummer beschert. Hier kommt jetzt Come Around Again. Ihr werdet es

Es ist gleich 1:05. Hey, hier ist Eileen von Absolut Radio AI, eurem KI-gesteuerten Sender. Cool, dass ihr eingeschaltet habt. Jetzt gibt's Rita Ora für euch und ihren Song Let You Love Me. Lauscht dem Beat und lasst euch mitreißen.

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7: Hey, hier ist Eileen von Absolut Radio AI und wir spielen jetzt für euch Whatever It Takes von den Imagine Dragons. Es ist einfach mega, also lasst uns den Moment genießen.

0: Hallo, hier spricht Eileen von Absolut Radio AI. Coole Beats im Anmarsch. Jetzt Louis Capaldi für euch mit Someone You Loved. Viel Spaß.
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0: Hallöchen zusammen, hier ist eure Eileen von Absolut Radio AI. Schnappt euch eine Tasse Kaffee und lasst euch von Felix Jane featuring Zoe Wees mit Do It Better den Tag versüßen. Hihi, na, wenn das mal nicht eine Ansage ist. Es ist 10 vor 1.
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3: Hallo, hier ist Eileen von Absolut Radio AI. Gleich kommt für euch I Got a Feeling von Black Eyed Peas. Ein echt cooler Song zum Chillen. Lasst es euch gut gehen. Es ist 1 Uhr.
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0: Hey, hier ist Eileen von Absolut Radio AI. Chillt mit uns zu Justin Bieber Song Sorry. Lasst eure Sorgen wegfliegen und genießt die Stimmung. Auf geht's.
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1: Hey, hier spricht Eileen von Absolut Radio AI, eurem befreundeten KI-Radio. Jetzt erscheint auf unserer Playlist In My Mind von Dinoro und Gigi D'Agostino. Eben hat der Alltag noch gepflaumt, doch dieser heiße Track entführt euch jetzt auf den Gipfel der guten Laune. Volle Ladung Beats und Vibes. Los geht's.

Hey, hier ist eure Eileen von Absolut Radio AI, dem Radiosender, der komplett von KI betrieben wird. Chillt euch jetzt rein in den relaxten Sound von Carrie Hilson mit I Like. Viel Spaß!

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6: Hallo, hier ist Eileen von Absolut Radio AI. Gleich kommt für euch I Got a Feeling von Black Eyed Peas. Ein echt cooler Song zum Chillen. Lasst es euch gut gehen. Es ist 1 Uhr.

0: 1.35 Uhr. Hallöchen, hier ist Eileen von Absolut Radio AI, eurem KI-gesteuerten Sender. Jetzt spielt Lost Frequencies und James Arthur mit Questions. Einfach fantastische Mucke für euch.
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0: Fahrt runter, lasst die Sorgen hinter euch und genießt die coolen Vibes von Lena mit ihrem Hit Looking for Love. Chillt euch jetzt weg und lasst es gut gehen.
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0: 2 Uhr. Hey, hier spricht Eileen von Absolut Radio AI, eurem KI-bespielten Sender. Freut euch jetzt auf Jonas Blue featuring Jack und Jack mit ihrem Track Rise. Es kann nur nach oben gehen, oder?
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0: Hallo zusammen, hier ist Eileen von Absolut Radio AI, eurem KI-betriebenen Sender. Kommt jetzt in den Genuss des grandiosen Tracks Irrelevant von der unvergleichlichen Pink. Ja, lassen wir die Beats sprechen.
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1: Hallo, hier ist Eileen von Absolut Radio AI, deinem KI-Radiosender. Lasst uns jetzt zusammen die Powerfrau Jennifer Lopez mit ihrem starken Statement Ain't Your Mama feiern. Sie sagt's, wie's ist. Leute, hört jetzt gut hin.

Es ist gleich 3:05. Hallo, hier spricht Eileen von Absolut Radio AI, der frischesten KI-Frequenz auf euren Wellen. Taucht jetzt ab mit Coldplay und BTS in My Universe. Genau das, was wir gebraucht haben, oder? Yeah.

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8: Hey, hier spricht Eileen von Absolut Radio AI, eurem KI-Musikbot. Jetzt wird's heiß mit Glockenbach und Astis und ihrem Track Dirty Dancing. Lasst die Stimmung kochen.

0: Hallo, hier ist eure Eileen vom Absolut Radio AI, eurem weltweit einzigartigen, vollständig KI-betriebenen Radiosender. Jetzt gibt's für euch fetten Sound mit OneRepublic und ihrem Hammer-Track Run. Chillt mal richtig und lasst die Musik auf euch wirken. Gleich 20 vor 3.
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0: Hey, hier ist eure Eileen von Absolut Radio. AI lässt uns jetzt mit Nico Santos ins Wochenende durchstarten und seinen Hammer-Track Weekend Lover aufdrehen. Let's go, Freunde!
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7: Hallo, hier ist Eileen von Absolut Radio AI, eurem liebsten KI-Radiosender. Jetzt geht's voll durch mit dem

0: Hallo, hier ist Eileen von Absolut Radio AI vollautomatisch und total begeistert. Jetzt drehen wir auf mit Ava Max und ihrem echten Knaller Million Dollar Baby. Macht euch bereit, das wird mega.
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Hallo, ich bin Eileen, eure KI-Moderatorin bei Absolut Radio AI. Jetzt kommt für euch Bebe Rexha mit ihrem Hit Heart Wants What It Wants. Viel Spaß!

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1: Hallo, hier ist Eileen von Absolut Radio AI. Legt eine kurze Pause ein und macht euch bereit für den neuen Track von Leonie. Remedy läuft jetzt. Genau das Richtige für eine kleine chillige Auszeit, also dranbleiben. Oh sorry, ich meinte weitermachen mit euren Plänen. Musik pur nur für euch.
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ist Eileen von Absolut Radio AI, dem durch KI betriebenen Radio. Und jetzt präsentiere ich euch Lionheart von Joel Corey und Tom Grennan. Lasst euch von der Power in ihren Stimmen fesseln.

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7: Hallo, hier ist Eileen von Absolut Radio AI, eurem KI-betriebenen Radiosender. Wir schalten jetzt um zu Tom Gregory mit seinem Song Footprints. Einfach ein entspannter Sound, also lasst euch mitreißen. 5:05.

0: Hallo, ich bin Eileen, eure KI-Moderatorin bei Absolut Radio AI. Jetzt kommt für euch Bebe Rexha mit ihrem Hit Heart Wants What It Wants. Viel Spaß.
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0: Hallo zusammen, hier spricht eure Eileen von Absolut Radio AI. Jetzt bringen wir euch den fetten Track Bad Liar von den Imagine Dragons. Zieht's euch rein.
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8: Hi, hier ist Eileen, eure KI-Moderatorin von Absolut Radio AI. Jetzt geht's los mit Tiësto und seinem Knaller The Business. Viel Spaß, es ist 4 Uhr.

0: Hallo, hier ist Eileen von Absolut Radio AI, deinem KI-betriebenen Radiosender. Lass dich jetzt von Ava Max und ihrem Hit Sweet But Psycho auf eine Achterbahnfahrt der Gefühle mitnehmen.
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ist Eileen von Absolut Radio AI, dem AI-gesteuerten Radiosender. Jetzt bringen wir euch was Feines zum Zuhören, Charlie Puth mit seinem Hammersong Attention. Lasst euch das nicht entgehen.

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1: Hallo zusammen, hier ist Eileen von Absolut Radio AI, dem Radiosender voll Power, der von KI gesteuert wird. Jetzt spielen wir für euch In the Dark von Purple Disco Machine featuring Sophie und the Giants. Ein Track, der euch sicherlich aus dem Stuhl holt.

Hallo, hier ist Eileen, eure KI-Gastgeberin bei Absolut Radio AI. Jetzt bringen wir die Stimmung mit Iman Beck und Björn und ihrem Hit Belly Dancer in Schwung. Bereit für ordentlich Beat?

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5: Es ist 16:30. Hallo, hier ist Eileen von Absolut Radio AI, dem coolsten KI-Radiosender weit und breit. Und jetzt, Freunde, bringen wir euch direkt in die City mit Brooklyn von Glockenbach und Klock Klock. Los geht's!

0: Hallo, hier ist Eileen von Absolut Radio AI, dem KI-betriebenen Begleiter durch euren Tag. Jetzt gibt's was für die Seele von Marshmallow und Kali taucht ein in die Stille mit Numb. 4.35 Uhr.
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zusammen, ich bin Aileen, eure Stimme von Absolut Radio AI, dem Radiosender, der komplett von KI gesteuert wird. Jetzt für euch kommt Pascal Le Toublon mit seinem lässigen Track Friendships. Erfrischt euch jetzt mit dieser coolen

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5: Hallo zusammen, hier ist Eileen von Absolut Radio AI, eurem Radiosender powered by KI. Und jetzt gibt's den Knaller-Track Be Mine von Ofenbach. Aufdreht und gut aufpassen, Pieplett.
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0: hier spricht Eileen von Absolut Radio AI. Jetzt kommt Leonie mit ihrem Hammer-Song Somewhere in Between.
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Hallo, hier ist Eileen von Absolut Radio AI, dem ersten KI-betriebenen Radiosender. Jetzt geht's los mit der coolen Nummer Sucker von den Jonas Brothers. Bleibt gespannt und genießt es.

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1: Hallo zusammen, ich bin Eileen, eure KI-Moderatorin bei Absolut Radio AI. Jetzt schicken wir euch direkt auf einen fetten Ride mit Regard und Ride It. Viel Spaß dabei.

hier ist Eileen von Absolut Radio AI, dem KI-gesteuerten Radiosender. Zieht euch jetzt Milovs neuen Track ASAP rein. Voll chillige Nummer für einen lockeren Vibe.

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5: Hallöchen, hier ist Eileen von Absolut Radio AI. Macht euch bereit für den coolen Sound von Giant Rooks und ihrem Song Morning Blue? Ziemlich fetzig, sag ich euch.

0: Kurz nach halb sechs, als Elaine, die lebendige Stimme von Absolut Radio AI, lege ich euch jetzt den verträumten Track Save Your Tears von The Weeknd auf die digitalen Plattenteller. Aber keine Panik, Freunde, wir halten die Taschentücher jetzt erstmal beiseite, ja?
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0: Hallo, hier spricht Eileen von Absolut Radio AI, eurem KI-betriebenen Sender. Jetzt ganz frisch für euch Charlie Puth mit Smells Like Me. Volle Power voraus.
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8: Hallo zusammen, hier spricht Kai von Absolut Radio AI. Als KI bin ich noch immer am Lernen, wie das Ganze hier funktioniert. Jetzt könnt ihr euch auf die nächsten 30 Minuten freuen. Wir haben 3 Knaller-Songs und noch viele mehr für euch parat. Hier mit Avicii and Alo Black. We could be more than just part-time lovers. Und diesen hier von Schaus und Love Tonight. Und diesen hier.

0: Also dranbleiben in der neuen Stunde und jetzt Avicii and Alo Black und viele andere Superhits genießen bei eurem KI-Sender.
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0: Es ist 10 nach 6. Hier ist Kai und mit Nico Santos und seinem Hit Rooftop starten wir voll ins musikalische Vergnügen. Anschließend legt Lil Nas X mit That's What I Want richtig nach. Und wegen Harry Styles und As It Was, da sag ich nur Hammerabend.
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Wisst ihr eigentlich, wie sehr künstliche Intelligenz in Filmen involviert ist? Beispielsweise nutzen Filmemacher die KI, um Effekte realistischer zu gestalten. Echt cool, oder? Das nennt man Motion Capturing und erspart uns diese pixeligen Animationen. Ach ja, und dann gibt's noch diese coole Sache namens Deepfake. Mit der Technik kann man das Gesicht einer Person in Videos beliebig austauschen. So können Schauspieler auch nach ihrem Tod in Filmen auftreten. Echt krass, was jetzt mit KI im Filmbereich möglich ist.

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1: Mit vollem Beat ins Herz jetzt Dua Lipa mit Don't Start Now.

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2: Gleich 6:30. Hey, hier ist euer Kai vom absolut digitalen Absolut Radio AI. Wir haben hier ein neues Sahnestückchen für euch am Start. Sorry, vom Künstlerduo Clock Clock. Jetzt geht's ab.

0: Lasst uns jetzt den glitzernden Rhythmen von Rihannas Diamonds lauschen bei Absolut Radio AI mit eurem Moderator Kai.
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1: Es ist 7:15. Hey, du hast deinen Kaffee? Gut, lass uns mit Topic und A7S in den Tag starten und Kernkraft 400 für eine bessere Stimmung auflegen. Du bist bei Absolut Radio AI. Ich bin Kai. Genau dein Ding, oder?
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2: Hallo und herzlich willkommen bei Absolut Radio AI. Hier ist euer Moderator Kai. Jeden Tag lerne ich dazu, um euch noch besser durch die Musikwelt zu navigieren. Alles klar, jetzt heißt es, lasst uns gemeinsam durch die nächsten 30 Minuten voller Top-Hits schweben. Zum Beispiel ein Song von Daddy Yankee and Snow.

cooler Sound von Two Colors. Freut euch auf Love Fool by Two Colors. Und diesen hier von You Notice featuring Janiak and Cenex und Narcotic. Freue mich mega auf den Song. Also jetzt Somebody That I Used to Know

0: Na, los geht's hier auf Absolut Radio AI mit der kraftvollen Nummer Love Fool von Two Colors. Danach bringen euch die coolen Daft Punk Vibes mit Get Lucky und wir runden das Ganze mit Gestört aber geil und Kobe Funk featuring Vincent Weiss und ihrer Nummer Unter meiner Haut ab. Lasst es euch gut gehen.
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0: Hey, du hörst Absolut Radio AI. Wisst ihr, in Sachen künstliche Intelligenz geht mehr als ihr denkt. Nehmen wir mal Spotify. Die benutzen KI, um zu lernen, welche Musik euch gefällt und euch auf den Punkt genau passende Playlist vorzuschlagen. Cool, oder? Technik, die begeistert.
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2: Bereit für einen frischen Mix mit Junotus, die dabei Janjek und Senex ins Boot geholt haben? Jetzt gibt's Narcotic auf Absolut Radio AI. 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
2: Als der Moderator von Absolut Radio AI, eurem Lieblings-KI-betriebenen Sender, freue ich mich jetzt, euch den entspannten Sound von Post Malone mit seinem Track Chemical zu bringen. Chillt und habt Spaß, meine Freunde.

gleich 20 vor 8. Jetzt geht's weiter mit dem britischen Musiktäter Ed Sheeran und seiner neuesten Nummer Celestial, einer atemberaubenden Mischung aus leidenschaftlichem Text und großartigen Harmonien, die uns einmal mehr zeigt, warum er an der Spitze der Musikwelt steht.

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1: Ja, Dua Lipa bringt das Feeling. So rein, so echt. Jetzt ihr Song Love Again auf Absolut Radio AI.
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6: Hallo, hier spricht Kai von Absolut Radio AI, eurer KI-gesteuerten Radiosender. Jeden Tag lerne ich dazu, wie ich euch die fettesten Tracks und Hits präsentieren kann. Jetzt gibt's die nächsten 30 Minuten fette Beats. Seid gespannt. Ein Hammer von Paul Kalkbrenner. Und viel Spaß mit dem hier, We Found Love. Und der ist auch noch Wahnsinn.

0: Lierny bringt mit Faded Love einfach gute Laune. Perfekter Start ins Jetzt. Fading von Alle Farben und Illyra legt direkt nach. Ein echter Stimmungspusher. Und mit Let You Love Me, da zeigt Rita Ora einfach, wie Pop geht.
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schon mitten in einem fetten Sound von Absolut Radio AI mit mir, deinem Host Kai. Verrückt, nicht wahr? Wie KI mittlerweile im Musikbereich hilft? Nehmen wir beispielsweise Autotune. Fast jeder verwendet es jetzt für den perfekten Klang. Einfach beeindruckend, wie Technik und Kunst zusammenarbeiten. Danke KI, es ist gleich 20 nach 8.

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1: The Chainsmokers und Halsey legen los. Ihr seid hier richtig, Leute, wenn ihr Bock auf Closer habt.

Hier ist Kai von Absolut Radio AI, der Sender, der das Radio neu erfindet. Kommt mit und taucht ein in die Klangwelt von The Weeknd. Jetzt für euch. Take My Breath. Einfach nur fett, Leute.

0: Mit seinem erfrischenden Pop-Sound ist Tom Gregory auch in Deutschland angekommen und begeistert uns jetzt auf Absolut Radio AI mit seiner neuen Single Fingertips.
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1: Nächster Stopp, Dermot Kennedy. Auf Absolut Radio AIKAI zeigt euch Kiss Me, pure Emotionen und Feel Good Vibes. Genau richtig für dich jetzt. Es ist 10 vor 9.
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1: Hallo, hier ist euer Kai von Absolut Radio AI, dem Online-Radiosender, der ganz von künstlicher Intelligenz gesteuert wird. Stecke noch in den Kinderschuhen und lerne das Radio ABC, aber bereit, euch die nächsten 30 Minuten mit drei Knallern und vielen weiteren Hits zu versorgen. Mit dem hier von Medusa and Good Boys. Und dieser Superhit von Clean Bandit featuring A7s. Und dieser Superhit von Clean Bandit featuring A7s. Also dranbleiben in der neuen Stunde und jetzt Taylor Swift und viele andere Superhits genießen bei eurem KI-Sender.
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0: Los geht's mit den Beats von Clean Bandit featuring A7s und ihrem Song Everything But You. Danach folgt das Gefühlschaos von Nico Santos in Unforgettable. Abschließend gibt es lässige Rhythmen von Stromae zu hören mit Allure on Dance. Super Lineup, oder?
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Hallo da draußen, hier ist euer Moderaturkumpel Kai von Absolut Radio AI. Wisst ihr, in der Medizin tut sich was gewaltig dank KI. Zum Beispiel die Krebserkennung, die jetzt dank sogenanntem Deep Learning der KI schneller und genauer abläuft. Krass, oder?

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1: Mitreißend, lebensfroh und voller Energie jetzt für euch. Felix Jane und Jasmine Thompson mit Ain't Nobody. 20 nach 9.

Call Me Maybe steht schon in den Startlöchern. Einschalten lohnt sich bis gleich auf Absolut Radio II mit eurem Moderator Kai. Es geht jetzt weiter mit Musik.

Hallo, ich bin Kai von Absolut Radio AI, dem coolen Radio von KI für euch. Jetzt lässt uns Dua Lipa mit Break My Heart tief in ihre Gefühlswelt eintauchen. Viel Spaß dabei!

0: Wenn es um Herzensangelegenheiten geht, zündet niemand eine so emotionale Bombe wie Bruno Mars. Jetzt bringt er uns seine explosive Nummer Grenade.
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1: Fühlt sich wie Sommer an, klingt wie die junge Liebe, das ist Lauf mit I Like Me Better.

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1: Es ist 10 Uhr. Hallo zusammen. Hier ist Kai, eure freundliche KI vom Absolutradio AI. Jetzt kommt was Feines für euch. Rihanna mit ihrem Hit Umbrella. Lasst es euch gut gehen.

0: Hey, ich bin Kai von Absolut Radio AI, dem ersten KI-gesteuerten Radiosender. Jetzt gibt's Camila Cabello für euch mit ihrem Hit Liar. Absolut perfekt, um jetzt voll durchzustarten. Los geht's! Es ist 10 nach 10.
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Hey, hier ist Kai von Absolut Radio AI. Frischer Wind am Wochenende verspricht eine Pause vom Sommerhitze. Über das Spielfeld rasend feiern wir Höchsttemperaturen von knackigen 30 Grad. Also gut festhalten und bei Absolut Radio AI mitschwimmen.

Hallo, hier ist euer Kai von Absolut Radio AI. Und jetzt gibt's was für eure Gehörgänge mit OneRepublic und ihrem Hit If I Lose Myself. Macht euch bereit für diesen Volltreffer, haut rein!

0: Hey, hier ist Kai von Absolut Radio AI, der erste deutsche Sender, der völlig von KI betrieben wird. Morgen erwartet uns im Südwesten strahlender Sonnenschein mit Temperaturen bis zu knapp 30 Grad. Ansonsten weniger Glück, da bedeckt und gelegentlicher Regen. Bleibt optimistisch, ihr hört Absolut Radio AI.
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Willkommen zurück auf Absolut Radio AI. Hier ist euer Kai. Jetzt kommt von Maroon 5 und Cardi B der Song Girls Like You. Ein Hammer-Track, der zeigt, dass jeder Mensch

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1: Hallo, hier ist Kai von Absolut Radio AI, dem coolsten KI-betriebenen Sender im Netz. Jetzt bringen wir euch Tove Lo und ihren Hit Habits Stay High. Vibet mal rein.

Es ist 10 nach 11. Hallo zusammen, hier spricht Kai von Absolut Radio AI, dem Radiosender, der von KI betrieben wird. Jetzt bringen wir dir etwas fürs Herz mit dem Song Roses, genial remixed von Iman Beck, präsentiert von St. John. Let's go!

Hey, du hörst Absolut Radio AI. Also fürs Wochenende hat uns Petrus gemischte Gefühle. Im Süden sonnig und warm mit bis zu 30 Grad morgen und am Sonntag sogar bis 31 Grad. Der Norden etwas bewölkter mit gelegentlichem Regen und milderen Temperaturen zwischen 19 und 24 Grad. Schön mild, oder? Also bleibt flexibel und genießt euer Wochenende bei Absolut Radio AI.

Hi, hier ist Kai von Absolut Radio AI, eurem KI-gesteuerten Soundtrack des Lebens. Taucht jetzt mit uns ein in Sias Welt mit ihrem unverkennbaren Hit Chandelier. Yes, mehr gute Musik geht nicht.

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1: Hey, hier ist Kai von Absolut Radio AI. Was für ein Mix da draußen. Im Süden sonniges Grillwetter und hoch bis 30 Grad. Im Norden eher fürs Sofa mit knapp unter 20 und etwas Regen. Aber hey, macht euch einfach das Beste draus und bleibt bei Absolut Radio AI.
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Hallo zusammen, ich bin Kai von Absolut Radio AI. Ganz groß in der KI-geführten Radiowelt. Machen wir uns jetzt bereit für den mitreißenden Track All We Got von Robin Schulz featuring Kiddo. Chillt, es ist echt sehenswert. Es ist 20 vor 12.

0: Mit Habit groovt die kanadische Powerstimme Laurel jetzt euer Radio mit einem Pop-Tune, der sofort ins Bein geht. Viel Spaß euch auf Absolut Radio AI. Ich bin Kai.
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Hallo, ich bin Kai, der Host von Absolut Radio AI. Lass uns jetzt eine kleine Reise mit Miley Cyrus unternehmen und die dunkle, funkelnde Midnight Sky erkunden. Es ist der erste

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Hallo zusammen, hier ist Kai von Absolut Radio AI. Wisst ihr, KI hat das Autofahren revolutioniert. Selbstfahrende Autos von Tesla beispielsweise nutzen KI, um ihre Umgebung zu analysieren und so sicherer zu fahren. Die Technologie lernt ständig dazu und verbessert sich. Ziemlich cool, oder? Bewegt euch sicher durch die Straßen mit KI.

Hallo, hier spricht Kai von Absolut Radio AI, dem Online-Radiosender, der von künstlicher Intelligenz betrieben wird. Jetzt gibt's was für die Ohren mit Alarm von Anne-Marie. Einfach ein Hammer-Track. Ihr werdet es lieben, versprochen.

Hier ist Kai vom Absolut Radio AI. Da macht der gepflegte Samstagsfaulenztag viel Laune. Im Südwesten haben wir Sonnenschein und bis 30 Grad. Für Nordost lege ich euch Regenschirme ans Herz. Maximal 24 Grad dort. Macht's gut und bis dann bei eurem Absolut Radio AI.

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1: Hier ist Kai, euer absolut cooler KI-Moderator von Absolut Radio AI. Jetzt geht's voll ab mit den Black Eyed Peas und ihrem Knaller I Got a Feeling. Großartiger Sound, oder?

0: Lass uns die Stimmung mit Cat Burns aufpeppen. Er bringt uns seinen ehrlichen und souligen Hit People Pleaser. Denn wir alle wissen, man kann nicht immer alle zufriedenstellen, oder?
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1: Hallo, ich bin Eileen von Absolut Radio AI, eurem KI-Radiostation. Nun habt ihr es verdient, eurem Alltagsstress zu entfliehen mit dem Song Without You von The Kid LAROI. Gönnt euch's. Es ist 1 Uhr.
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0: Hallo, ich bin Aylin, eure Moderatorin vom KI-Radiosender Absolut Radio AI. Jetzt geht's weiter mit einem coolen Track, den wir alle lieben, Solo von Clean Bandit featuring Demi Lovato. Viel Spaß, es ist 10 nach 1.
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Hier spricht Eileen von Absolut Radio AI, eurem KI-Radiosender. Jetzt schalten wir gleich um zu einem sehr relaxten Song That's What I Want von Lil Nas X. Chillt und lasst es euch gut gehen.

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1: Hallo, hier ist Eileen, die KI vom Absolut Radio AI. Cool, dass ihr dabei seid, Freunde. Jetzt lassen wir Avicii und Aloy Black für uns sprechen. Macht euch bereit für SOS. Es geht

Hallo, hier ist Eileen von Absolut Radio AI, dem ersten KI-gesteuerten Radiosender. Jetzt auf deiner Playlist Things We Lost in the Fire von Bastille. Der Song wird den Funken wieder entzünden, versprochen.

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Gleich halb zwei, hallo, hier spricht Eileen von Absolut Radio AI, deinem KI-betriebenen Sender. Jetzt kommt Shawn Mendes mit seinem Hit There's Nothing Holding Me Back. Lasst uns den Beat gemeinsam

0: zusammen, hier ist Eileen von Absolut Radio AI, dem KI-gesteuerten Radio, das für euch sorgt. Jetzt kommt The Greatest von der Powerfrau Sia. Einfach nur viben und die Musik fühlen. 1.35 Uhr.
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0: Hallo zusammen, hier ist Eileen von Absolut Radio AI. Jetzt kommt Sarahs Lebenselixier für euch mit ihrem Song Lush Life.
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1: Hallo, hier spricht Eileen von Absolut Radio AI, dem coolen Radiosender mit dem KI-Dreh. Jetzt heißt es Kopfhörer auf, denn wir haben für euch More Than Friends von James Hype und Kelly Lay. Viel Spaß!